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1: Im Studio ist Alina Wolf. Es wäre eines der spektakulärsten Comebacks der Tennisgeschichte. Die 23-malige Grand-Slam-Siegerin Serena Williams steht offenbar vor der Rückkehr auf die Tour. Laut einem Bericht des britischen Telegraph hat die 44 Jahre alte US-Amerikanerin eine Wildcard für das Rasenturnier im Londoner Queen's Club in rund 2 Wochen beantragt. Dem Bericht zufolge soll sie einen Start im Doppel an der Seite der 19-jährigen Kanadierin Victoria Mboko planen. Williams hatte ihre Karriere eigentlich 2022 bei den US Open beendet. Die afrikanische Gesundheitsbehörde Africa CDC hat die Verhängung von Einreisebeschränkungen als Reaktion auf den Ebola-Ausbruch im Ostkongo kritisiert. Es sei eine Schande, wie westliche Länder mit afrikanischen Ländern umgingen, sagte der Generaldirektor von Africa CDC, Jean Kaseya, in der kongolesischen Hauptstadt Kinshasa. Gezielte Maßnahmen seien nötig, nicht aber allgemeine Einschränkungen, die die regionale Wirtschaft treffen und die Reisefreiheit von Millionen Menschen beschnitten. Der Tarifkonflikt für bundesweit rund 60.000 Beschäftigte bei der Deutschen Telekom ist beigelegt. Wie die Gewerkschaft Verdi und die Telekom mitteilten, wurde die Einigung nach einem 36-stündigen Verhandlungsmarathon erzielt. Vereinbart wurden unter anderem höhere Entgelte und ein verlängerter Kündigungsschutz. Mehr Geld, mehr Schutz, mehr Anerkennung, mehr Solidarität. Das ist ein Vierklang, mit dem wir zentrale Ziele in dieser Tarifrunde erreichen konnten, teilte die Gewerkschaft mit. Die leistungsstarke Schwerlastrakete New Glenn des Raumfahrtunternehmens Blue Origin von Amazon-Gründer Jeff Bezos ist vor einem geplanten Start explodiert. Bei einem Routinetest der unbemannten Rakete auf dem Weltbahnhof Cape Canaveral in Florida war in einem Livestream eine große Explosion samt riesigem Feuerball zu sehen. Bei dem Test habe es eine Unregelmäßigkeit gegeben, teilte Blue Origin auf der Plattform X mit. Milliardär Bezos erklärte, die Untersuchungen zur Ursache liefen bereits.
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2: Meist ist es gerade klar oder nur leicht wolkig. Später ziehen im Westen und Nordwesten deutlich mehr Wolken auf. Aktuell liegen die Temperaturen bei 15 bis 6 Grad. Tagsüber wird es dann richtig warm, vielerorts trocken und freundlich. Richtung Westen nimmt später zu mit dicken Wolken. Und am Nachmittag sind auch kräftige Gewitter drin. Dazu bis 33 Grad.
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1: Im Studio ist Alina Wolf. Es wäre eines der spektakulärsten Comebacks der Tennisgeschichte. Die 23-malige Grand-Slam-Siegerin Serena Williams steht offenbar vor der Rückkehr auf die Tour. Laut einem Bericht des britischen Telegraph hat die 44 Jahre alte US-Amerikanerin eine Wildcard für das Rasenturnier im Londoner Queen's Club in rund 2 Wochen beantragt. Dem Bericht zufolge soll sie einen Start im Doppel an der Seite der 19-jährigen Kanadierin Victoria Mboko planen. Williams hatte ihre Karriere eigentlich 2022 bei den US Open beendet. Die afrikanische Gesundheitsbehörde Africa CDC hat die Verhängung von Einreisebeschränkungen als Reaktion auf den Ebola-Ausbruch im Ostkongo kritisiert. Es sei eine Schande, wie westliche Länder mit afrikanischen Ländern umgingen, sagte der Generaldirektor von Africa CDC, Jean Kaseya, in der kongolesischen Hauptstadt Kinshasa. Gezielte Maßnahmen seien nötig, nicht aber allgemeine Einschränkungen, die die regionale Wirtschaft treffen und die Reisefreiheit von Millionen Menschen beschnitten. Der Tarifkonflikt für bundesweit rund 60.000 Beschäftigte bei der Deutschen Telekom ist beigelegt. Wie die Gewerkschaft Verdi und die Telekom mitteilten, wurde die Einigung nach einem 36-stündigen Verhandlungsmarathon erzielt. Vereinbart wurden unter anderem höhere Entgelte und ein verlängerter Kündigungsschutz. Mehr Geld, mehr Schutz, mehr Anerkennung, mehr Solidarität. Das ist ein Vierklang, mit dem wir zentrale Ziele in dieser Tarifrunde erreichen konnten, teilte die Gewerkschaft mit. Die leistungsstarke Schwerlastrakete New Glenn des Raumfahrtunternehmens Blue Origin von Amazon-Gründer Jeff Bezos ist vor einem geplanten Start explodiert. Bei einem Routinetest der unbemannten Rakete auf dem Weltbahnhof Cape Canaveral in Florida war in einem Livestream eine große Explosion samt riesigem Feuerball zu sehen. Bei dem Test habe es eine Unregelmäßigkeit gegeben, teilte Blue Origin auf der Plattform X mit. Milliardär Bezos erklärte, die Untersuchungen zur Ursache liefen bereits.
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2: Meist ist es gerade klar oder nur leicht wolkig. Später ziehen im Westen und Nordwesten deutlich mehr Wolken auf. Aktuell liegen die Temperaturen bei 15 bis 6 Grad. Tagsüber wird es dann richtig warm, vielerorts trocken und freundlich. Richtung Westen nimmt es später zu mit dicken Wolken. Und am Nachmittag sind auch kräftige Gewitter drin, dazu bis 33 Grad.
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1: Im Studio ist Alina Wolf. Es wäre eines der spektakulärsten Comebacks der Tennisgeschichte. Die 23-malige Grand-Slam-Siegerin Serena Williams steht offenbar vor der Rückkehr auf die Tour. Laut einem Bericht des britischen Telegraph hat die 44 Jahre alte US-Amerikanerin eine Wildcard für das Rasenturnier im Londoner Queen's Club in rund 2 Wochen beantragt. Dem Bericht zufolge soll sie einen Start im Doppel an der Seite der 19-jährigen Kanadierin Victoria Mboko planen. Williams hatte ihre Karriere eigentlich 2022 bei den US Open beendet. Die afrikanische Gesundheitsbehörde Africa CDC hat die Verhängung von Einreisebeschränkungen als Reaktion auf den Ebola-Ausbruch im Ostkongo kritisiert. Es sei eine Schande, wie westliche Länder mit afrikanischen Ländern umgingen, sagte der Generaldirektor von Africa CDC, Jean Kaseya, in der kongolesischen Hauptstadt Kinshasa. Gezielte Maßnahmen seien nötig, nicht aber allgemeine Einschränkungen, die die regionale Wirtschaft treffen und die Reisefreiheit von Millionen Menschen beschnitten. Der Tarifkonflikt für bundesweit rund 60.000 Beschäftigte bei der Deutschen Telekom ist beigelegt. Wie die Gewerkschaft Verdi und die Telekom mitteilten, wurde die Einigung nach einem 36-stündigen Verhandlungsmarathon erzielt. Vereinbart wurden unter anderem höhere Entgelte und ein verlängerter Kündigungsschutz. Mehr Geld, mehr Schutz, mehr Anerkennung, mehr Solidarität. Das ist ein Vierklang, mit dem wir zentrale Ziele in dieser Tarifrunde erreichen konnten, teilte die Gewerkschaft mit. Die leistungsstarke Schwerlastrakete New Glenn des Raumfahrtunternehmens Blue Origin von Amazon-Gründer Jeff Bezos ist vor einem geplanten Start explodiert. Bei einem Routinetest der unbemannten Rakete auf dem Weltbahnhof Cape Canaveral in Florida war in einem Livestream eine große Explosion samt riesigem Feuerball zu sehen. Bei dem Test habe es eine Unregelmäßigkeit gegeben, teilte Blue Origin auf der Plattform X mit. Milliardär Bezos erklärte, die Untersuchungen zur Ursache liefen bereits.
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2: Meist ist es gerade klar oder nur leicht wolkig. Später ziehen im Westen und Nordwesten deutlich mehr Wolken auf. Aktuell liegen die Temperaturen bei 15 bis 6 Grad. Tagsüber wird es dann richtig warm, vielerorts trocken und freundlich. Richtung Westen nimmt es später zu mit dicken Wolken. Und am Nachmittag sind auch kräftige Gewitter drin. Dazu bis 33 Grad.
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1: Im Studio ist Alina Wolf. Es wäre eines der spektakulärsten Comebacks der Tennisgeschichte. Die 23-malige Grand-Slam-Siegerin Serena Williams steht offenbar vor der Rückkehr auf die Tour. Laut einem Bericht des britischen Telegraph hat die 44 Jahre alte US-Amerikanerin eine Wildcard für das Rasenturnier im Londoner Queen's Club in rund 2 Wochen beantragt. Dem Bericht zufolge soll sie einen Start im Doppel an der Seite der 19-jährigen Kanadierin Victoria Mboko planen. Williams hatte ihre Karriere eigentlich 2022 bei den US Open beendet. Die afrikanische Gesundheitsbehörde Africa CDC hat die Verhängung von Einreisebeschränkungen als Reaktion auf den Ebola-Ausbruch im Ostkongo kritisiert. Es sei eine Schande, wie westliche Länder mit afrikanischen Ländern umgingen, sagte der Generaldirektor von Africa CDC, Jean Kaseya, in der kongolesischen Hauptstadt Kinshasa. Gezielte Maßnahmen seien nötig, nicht aber allgemeine Einschränkungen, die die regionale Wirtschaft treffen und die Reisefreiheit von Millionen Menschen beschnitten. Der Tarifkonflikt für bundesweit rund 60.000 Beschäftigte bei der Deutschen Telekom ist beigelegt. Wie die Gewerkschaft Verdi und die Telekom mitteilten, wurde die Einigung nach einem 36-stündigen Verhandlungsmarathon erzielt. Vereinbart wurden unter anderem höhere Entgelte und ein verlängerter Kündigungsschutz. Mehr Geld, mehr Schutz, mehr Anerkennung, mehr Solidarität. Das ist ein Vierklang, mit dem wir zentrale Ziele in dieser Tarifrunde erreichen konnten, teilte die Gewerkschaft mit. Die leistungsstarke Schwerlastrakete New Glenn des Raumfahrtunternehmens Blue Origin von Amazon-Gründer Jeff Bezos ist vor einem geplanten Start explodiert. Bei einem Routinetest der unbemannten Rakete auf dem Weltbahnhof Cape Canaveral in Florida war in einem Livestream eine große Explosion samt riesigem Feuerball zu sehen. Bei dem Test habe es eine Unregelmäßigkeit gegeben, teilte Blue Origin auf der Plattform X mit. Milliardär Bezos erklärte, die Untersuchungen zur Ursache liefen bereits.
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2: Meist ist es gerade klar oder nur leicht wolkig. Später ziehen im Westen und Nordwesten deutlich mehr Wolken auf. Aktuell liegen die Temperaturen bei 15 bis 6 Grad. Tagsüber wird es dann richtig warm, vielerorts trocken und freundlich. Richtung Westen nimmt es später zu mit dicken Wolken. Und am Nachmittag sind auch kräftige Gewitter drin. Dazu bis 33 Grad.
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1: Im Studio ist Alina Wolf. Es wäre eines der spektakulärsten Comebacks der Tennisgeschichte. Die 23-malige Grand-Slam-Siegerin Serena Williams steht offenbar vor der Rückkehr auf die Tour. Laut einem Bericht des britischen Telegraph hat die 44 Jahre alte US-Amerikanerin eine Wildcard für das Rasenturnier im Londoner Queen's Club in rund 2 Wochen beantragt. Dem Bericht zufolge soll sie einen Start im Doppel an der Seite der 19-jährigen Kanadierin Victoria Mboko planen. Williams hatte ihre Karriere eigentlich 2022 bei den US Open beendet. Die afrikanische Gesundheitsbehörde Africa CDC hat die Verhängung von Einreisebeschränkungen als Reaktion auf den Ebola-Ausbruch im Ostkongo kritisiert. Es sei eine Schande, wie westliche Länder mit afrikanischen Ländern umgingen, sagte der Generaldirektor von Africa CDC, Jean Kaseya, in der kongolesischen Hauptstadt Kinshasa. Gezielte Maßnahmen seien nötig, nicht aber allgemeine Einschränkungen, die die regionale Wirtschaft treffen und die Reisefreiheit von Millionen Menschen beschnitten. Der Tarifkonflikt für bundesweit rund 60.000 Beschäftigte bei der Deutschen Telekom ist beigelegt. Wie die Gewerkschaft Verdi und die Telekom mitteilten, wurde die Einigung nach einem 36-stündigen Verhandlungsmarathon erzielt. Vereinbart wurden unter anderem höhere Entgelte und ein verlängerter Kündigungsschutz. Mehr Geld, mehr Schutz, mehr Anerkennung, mehr Solidarität. Das ist ein Vierklang, mit dem wir zentrale Ziele in dieser Tarifrunde erreichen konnten, teilte die Gewerkschaft mit. Die leistungsstarke Schwerlastrakete New Glenn des Raumfahrtunternehmens Blue Origin von Amazon-Gründer Jeff Bezos ist vor einem geplanten Start explodiert. Bei einem Routinetest der unbemannten Rakete auf dem Weltbahnhof Cape Canaveral in Florida war in einem Livestream eine große Explosion samt riesigem Feuerball zu sehen. Bei dem Test habe es eine Unregelmäßigkeit gegeben, teilte Blue Origin auf der Plattform X mit. Milliardär Bezos erklärte, die Untersuchungen zur Ursache liefen bereits.
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2: Meist ist es gerade klar oder nur leicht wolkig. Später ziehen im Westen und Nordwesten deutlich mehr Wolken auf. Aktuell liegen die Temperaturen bei 15 bis 6 Grad. Tagsüber wird es dann richtig warm, vielerorts trocken und freundlich. Richtung Westen nimmt es später zu mit dicken Wolken. Und am Nachmittag sind auch kräftige Gewitter drin. Dazu bis 33 Grad.
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1: Im Studio ist Alina Wolf. Es wäre eines der spektakulärsten Comebacks der Tennisgeschichte. Die 23-malige Grand-Slam-Siegerin Serena Williams steht offenbar vor der Rückkehr auf die Tour. Laut einem Bericht des britischen Telegraph hat die 44 Jahre alte US-Amerikanerin eine Wildcard für das Rasenturnier im Londoner Queen's Club in rund 2 Wochen beantragt. Dem Bericht zufolge soll sie einen Start im Doppel an der Seite der 19-jährigen Kanadierin Victoria Mboko planen. Williams hatte ihre Karriere eigentlich 2022 bei den US Open beendet. Die afrikanische Gesundheitsbehörde Africa CDC hat die Verhängung von Einreisebeschränkungen als Reaktion auf den Ebola-Ausbruch im Ostkongo kritisiert. Es sei eine Schande, wie westliche Länder mit afrikanischen Ländern umgingen, sagte der Generaldirektor von Africa CDC, Jean Kaseya, in der kongolesischen Hauptstadt Kinshasa. Gezielte Maßnahmen seien nötig, nicht aber allgemeine Einschränkungen, die die regionale Wirtschaft treffen und die Reisefreiheit von Millionen Menschen beschnitten. Der Tarifkonflikt für bundesweit rund 60.000 Beschäftigte bei der Deutschen Telekom ist beigelegt. Wie die Gewerkschaft Verdi und die Telekom mitteilten, wurde die Einigung nach einem 36-stündigen Verhandlungsmarathon erzielt. Vereinbart wurden unter anderem höhere Entgelte und ein verlängerter Kündigungsschutz. Mehr Geld, mehr Schutz, mehr Anerkennung, mehr Solidarität. Das ist ein Vierklang, mit dem wir zentrale Ziele in dieser Tarifrunde erreichen konnten, teilte die Gewerkschaft mit. Die leistungsstarke Schwerlastrakete New Glenn des Raumfahrtunternehmens Blue Origin von Amazon-Gründer Jeff Bezos ist vor einem geplanten Start explodiert. Bei einem Routinetest der unbemannten Rakete auf dem Weltbahnhof Cape Canaveral in Florida war in einem Livestream eine große Explosion samt riesigem Feuerball zu sehen. Bei dem Test habe es eine Unregelmäßigkeit gegeben, teilte Blue Origin auf der Plattform X mit. Milliardär Bezos erklärte, die Untersuchungen zur Ursache liefen bereits.
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2: Meist ist es gerade klar oder nur leicht wolkig. Später ziehen im Westen und Nordwesten deutlich mehr Wolken auf. Aktuell liegen die Temperaturen bei 15 bis 6 Grad. Tagsüber wird es dann richtig warm, vielerorts trocken und freundlich. Richtung Westen nimmt es später zu mit dicken Wolken. Und am Nachmittag sind auch kräftige Gewitter drin. Dazu bis 33 Grad.
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1: Im Studio ist Alina Wolf. Es wäre eines der spektakulärsten Comebacks der Tennisgeschichte. Die 23-malige Grand-Slam-Siegerin Serena Williams steht offenbar vor der Rückkehr auf die Tour. Laut einem Bericht des britischen Telegraph hat die 44 Jahre alte US-Amerikanerin eine Wildcard für das Rasenturnier im Londoner Queen's Club in rund 2 Wochen beantragt. Dem Bericht zufolge soll sie einen Start im Doppel an der Seite der 19-jährigen Kanadierin Victoria Mboko planen. Williams hatte ihre Karriere eigentlich 2022 bei den US Open beendet. Die afrikanische Gesundheitsbehörde Africa CDC hat die Verhängung von Einreisebeschränkungen als Reaktion auf den Ebola-Ausbruch im Ostkongo kritisiert. Es sei eine Schande, wie westliche Länder mit afrikanischen Ländern umgingen, sagte der Generaldirektor von Africa CDC, Jean Kaseya, in der kongolesischen Hauptstadt Kinshasa. Gezielte Maßnahmen seien nötig, nicht aber allgemeine Einschränkungen, die die regionale Wirtschaft treffen und die Reisefreiheit von Millionen Menschen beschnitten. Der Tarifkonflikt für bundesweit rund 60.000 Beschäftigte bei der Deutschen Telekom ist beigelegt. Wie die Gewerkschaft Verdi und die Telekom mitteilten, wurde die Einigung nach einem 36-stündigen Verhandlungsmarathon erzielt. Vereinbart wurden unter anderem höhere Entgelte und ein verlängerter Kündigungsschutz. Mehr Geld, mehr Schutz, mehr Anerkennung, mehr Solidarität. Das ist ein Vierklang, mit dem wir zentrale Ziele in dieser Tarifrunde erreichen konnten, teilte die Gewerkschaft mit. Die leistungsstarke Schwerlastrakete New Glenn des Raumfahrtunternehmens Blue Origin von Amazon-Gründer Jeff Bezos ist vor einem geplanten Start explodiert. Bei einem Routinetest der unbemannten Rakete auf dem Weltbahnhof Cape Canaveral in Florida war in einem Livestream eine große Explosion samt riesigem Feuerball zu sehen. Bei dem Test habe es eine Unregelmäßigkeit gegeben, teilte Blue Origin auf der Plattform X mit. Milliardär Bezos erklärte, die Untersuchungen zur Ursache liefen bereits.
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2: Meist ist es gerade klar oder nur leicht wolkig. Später ziehen im Westen und Nordwesten deutlich mehr Wolken auf. Aktuell liegen die Temperaturen bei 15 bis 6 Grad. Tagsüber wird es dann richtig warm, vielerorts trocken und freundlich. Richtung Westen nimmt es später zu mit dicken Wolken. Und am Nachmittag sind auch kräftige Gewitter drin. Dazu bis 33 Grad.
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Dies ist Gordon Mackenzies Lied. 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
1: Im Studio Tom Husse. Schönen guten Tag. Im Zusammenhang mit der gescheiterten Pkw-Maut soll Ex-Verkehrsminister Scheuer vor Gericht. Das Landgericht Berlin hat jetzt die Anklage wegen Falschaussage gegen den CSU-Politiker zugelassen. Ein Termin für den Prozess steht noch nicht fest. Laut Staatsanwaltschaft hat Scheuer vor dem Maut-Untersuchungsausschuss gelogen. Er selbst bestreitet das. Die Pkw-Maut wurde 2019 vom Europäischen Gerichtshof gekippt. Deutschland musste den Betreiberfirmen über 240 Millionen Euro Schadenersatz zahlen. Eine der wichtigsten Verkehrsadern in den Alpen ist an diesem Wochenende dicht. Die Brenner Autobahn zwischen Österreich und Italien ist morgen komplett gesperrt. Grund ist eine größere Demo. Colin Mock berichtet.
2: Der Protest geht von Anwohnern aus. Sie sind von dem Lärm und den vielen Staus in der Region genervt. Der ADAC rechnet damit, dass über 30.000 Reisende von der Brennerblockade betroffen sind. Für die gibt es einige Alternativen, wie den Gotthardtunnel, San Bernardino oder den Reschenpass. Aber auch auf diesen Routen dürfte viel los sein, betont der ADAC. Die Behörden empfehlen deshalb, wer in der Region aufs Auto verzichten kann, sollte das auch machen.
1: Die geplante Erhöhung der Tabaksteuer könnte für die Bundesregierung nach hinten losgehen. Davon geht zumindest der Steuerzahlerbund aus, berichtet die Bild. Eine Studie zeigt demnach, dass die extra Steuermilliarden kleiner ausfallen dürfen, als man sich das im Finanzministerium ausrechnet. Beschlossen ist die Erhöhung noch nicht. Politische Spannungen belasten weiter die Vorbereitungen der Fußball-WM. Kurz vor Beginn hat die iranische Nationalmannschaft offenbar immer noch kein Visa für die USA. Dort finden alle Vorrundenspiele des Iran statt. Zuvor hat das Team sein WM-Quartier schon von den USA nach Mexiko verlegt. Es ist ein großer Rückschlag für das Raumfahrtunternehmen von US-Milliardär Jeff Bezos. Eine Rakete von Blue Origin ist bei einem Test auf der Startrampe in Florida explodiert. Blue Origin konkurriert mit Elon Musks SpaceX. Da geht es auch darum, Dienstleister für das Mondprogramm der NASA zu sein.
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3: Sonnig geht's in vielen Ecken los, aber da sind auch schon erste dickere Wolken unterwegs und von der Nordsee her können später immer mal Schauer und Gewitter runterkommen. Richtung Nachmittag wird's ordentlich warm bis heiß mit etwa 25 bis 33 Grad und am Abend kann's im Westen richtig krachen mit Starkregen, Hagel und Sturmböen. Morgen dann gemischter, Sonne und Wolken hier und da, Schauer und Gewitter maximal bis 33 Grad.
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1: Im Studio Tom Husse. Schönen guten Tag. Im Zusammenhang mit der gescheiterten Pkw-Maut soll Ex-Verkehrsminister Scheuer vor Gericht. Das Landgericht Berlin hat jetzt die Anklage wegen Falschaussage gegen den CSU-Politiker zugelassen. Ein Termin für den Prozess steht noch nicht fest. Laut Staatsanwaltschaft hat Scheuer vor dem Mautuntersuchungsausschuss gelogen. Er selbst bestreitet das. Die Pkw-Maut wurde 2019 vom Europäischen Gerichtshof gekippt. Deutschland musste den Betreiberfirmen über 240 Millionen Euro Schadenersatz zahlen. Eine der wichtigsten Verkehrsadern in den Alpen ist an diesem Wochenende dicht. Die Brenner Autobahn zwischen Österreich und Italien ist morgen komplett gesperrt. Grund ist eine größere Demo. Colin Mock berichtet.
2: Der Protest geht von Anwohnern aus. Sie sind von dem Lärm und den vielen Staus in der Region genervt. Der ADAC rechnet damit, dass über 30.000 Reisende von der Brennerblockade betroffen sind. Für die gibt es einige Alternativen, wie den Gotthardtunnel, San Bernardino oder den Reschenpass. Aber auch auf diesen Routen dürfte viel los sein, betont der ADAC. Die Behörden empfehlen deshalb, wer in der Region aufs Auto verzichten kann, sollte das auch machen.
1: Die geplante Erhöhung der Tabaksteuer könnte für die Bundesregierung nach hinten losgehen. Davon geht zumindest der Steuerzahlerbund aus, berichtet die Bild. Eine Studie zeigt demnach, dass die extra Steuermilliarden kleiner ausfallen dürfen, als man sich das im Finanzministerium ausrechnet. Beschlossen ist die Erhöhung noch nicht. Politische Spannungen belasten weiter die Vorbereitungen der Fußball-WM. Kurz vor Beginn hat die iranische Nationalmannschaft offenbar immer noch kein Visa für die USA. Dort finden alle Vorrundenspiele des Iran statt. Zuvor hat das Team sein WM-Quartier schon von den USA nach Mexiko verlegt. Es ist ein großer Rückschlag für das Raumfahrtunternehmen von US-Milliardär Jeff Bezos. Eine Rakete von Blue Origin ist bei einem Test auf der Startrampe in Florida explodiert. Blue Origin konkurriert mit Elon Musks SpaceX. Da geht es auch darum, Dienstleister für das Mondprogramm der NASA zu sein.
0: 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Und jetzt das Wetter bei uns.
3: Sonnig geht's in vielen Ecken los, aber da sind auch schon erste dickere Wolken unterwegs. Und von der Nordsee her können später immer mal Schauer und Gewitter runterkommen. Richtung Nachmittag wird's ordentlich warm, bis heiß mit etwa 25 bis 33 Grad. Und am Abend kann's im Westen richtig krachen mit Starkregen, Hagel und Sturmböen. Morgen dann gemischter, Sonne und Wolken hier und da, Schauer und Gewitter maximal bis 33 Grad.
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1: Im Studio Tom Husse. Schönen guten Tag. Im Zusammenhang mit der gescheiterten Pkw-Maut soll Ex-Verkehrsminister Scheuer vor Gericht. Das Landgericht Berlin hat jetzt die Anklage wegen Falschaussage gegen den CSU-Politiker zugelassen. Ein Termin für den Prozess steht noch nicht fest. Laut Staatsanwaltschaft hat Scheuer vor dem Maut-Untersuchungsausschuss gelogen. Er selbst bestreitet das. Die Pkw-Maut wurde 2019 vom Europäischen Gerichtshof gekippt. Deutschland musste den Betreiberfirmen über 240 Millionen Euro Schadenersatz zahlen. Eine der wichtigsten Verkehrsadern in den Alpen ist an diesem Wochenende dicht. Die Brenner Autobahn zwischen Österreich und Italien ist morgen komplett gesperrt. Grund ist eine größere Demo. Colin Mock berichtet.
2: Der Protest geht von Anwohnern aus. Sie sind von dem Lärm und den vielen Staus in der Region genervt. Der ADAC rechnet damit, dass über 30.000 Reisende von der Brennerblockade betroffen sind. Für die gibt es einige Alternativen, wie den Gotthardtunnel, San Bernardino oder den Reschenpass. Aber auch auf diesen Routen dürfte viel los sein, betont der ADAC. Die Behörden empfehlen deshalb, wer in der Region aufs Auto verzichten kann, sollte das auch machen.
1: Die geplante Erhöhung der Tabaksteuer könnte für die Bundesregierung nach hinten losgehen. Davon geht zumindest der Steuerzahlerbund aus, berichtet die Bild. Eine Studie zeigt demnach, dass die extra Steuermilliarden kleiner ausfallen dürfen, als man sich das im Finanzministerium ausrechnet. Beschlossen ist die Erhöhung noch nicht. Politische Spannungen belasten weiter die Vorbereitungen der Fußball-WM. Kurz vor Beginn hat die iranische Nationalmannschaft offenbar immer noch kein Visa für die USA. Dort finden alle Vorrundenspiele des Iran statt. Zuvor hat das Team sein WM-Quartier schon von den USA nach Mexiko verlegt. Es ist ein großer Rückschlag für das Raumfahrtunternehmen von US-Milliardär Jeff Bezos. Eine Rakete von Blue Origin ist bei einem Test auf der Startrampe in Florida explodiert. Blue Origin konkurriert mit Elon Musks SpaceX. Da geht es auch darum, Dienstleister für das Mondprogramm der NASA zu sein.
0: 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Und jetzt das Wetter bei uns.
3: Sonnig geht's in vielen Ecken los, aber da sind auch schon erste dickere Wolken unterwegs. Und von der Nordsee her können später immer mal Schauer und Gewitter runterkommen. Richtung Nachmittag wird's ordentlich warm bis heiß mit etwa 25 bis 33 Grad. Und am Abend kann's im Westen richtig krachen mit Starkregen, Hagel und Sturmböen. Morgen dann gemischter, Sonne und Wolken hier und da, Schauer und Gewitter maximal bis 33 Grad.
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1: Im Studio Tom Husse. Schönen guten Tag. Im Zusammenhang mit der gescheiterten Pkw-Maut soll Ex-Verkehrsminister Scheuer vor Gericht. Das Landgericht Berlin hat jetzt die Anklage wegen Falschaussage gegen den CSU-Politiker zugelassen. Ein Termin für den Prozess steht noch nicht fest. Laut Staatsanwaltschaft hat Scheuer vor dem Maut-Untersuchungsausschuss gelogen. Er selbst bestreitet das. Die Pkw-Maut wurde 2019 vom Europäischen Gerichtshof gekippt. Deutschland musste den Betreiberfirmen über 240 Millionen Euro Schadenersatz zahlen. Eine der wichtigsten Verkehrsadern in den Alpen ist an diesem Wochenende dicht. Die Brenner Autobahn zwischen Österreich und Italien ist morgen komplett gesperrt. Grund ist eine größere Demo. Colin Mock berichtet.
2: Der Protest geht von Anwohnern aus. Sie sind von dem Lärm und den vielen Staus in der Region genervt. Der ADAC rechnet damit, dass über 30.000 Reisende von der Brennerblockade betroffen sind. Für die gibt es einige Alternativen, wie den Gotthardtunnel, San Bernardino oder den Reschenpass. Aber auch auf diesen Routen dürfte viel los sein, betont der ADAC. Die Behörden empfehlen deshalb, wer in der Region aufs Auto verzichten kann, sollte das auch machen.
1: Die geplante Erhöhung der Tabaksteuer könnte für die Bundesregierung nach hinten losgehen. Davon geht zumindest der Steuerzahlerbund aus, berichtet die Bild. Eine Studie zeigt demnach, dass die extra Steuermilliarden kleiner ausfallen dürfen, als man sich das im Finanzministerium ausrechnet. Beschlossen ist die Erhöhung noch nicht. Politische Spannungen belasten weiter die Vorbereitungen der Fußball-WM. Kurz vor Beginn hat die iranische Nationalmannschaft offenbar immer noch kein Visa für die USA. Dort finden alle Vorrundenspiele des Iran statt. Zuvor hat das Team sein WM-Quartier schon von den USA nach Mexiko verlegt. Es ist ein großer Rückschlag für das Raumfahrtunternehmen von US-Milliardär Jeff Bezos. Eine Rakete von Blue Origin ist bei einem Test auf der Startrampe in Florida explodiert. Blue Origin konkurriert mit Elon Musks SpaceX. Da geht es auch darum, Dienstleister für das Mondprogramm der NASA zu sein.
0: 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Und jetzt das Wetter bei uns.
3: Sonnig geht's in vielen Ecken los, aber da sind auch schon erste dickere Wolken unterwegs und von der Nordsee her können später immer mal Schauer und Gewitter runterkommen. Richtung Nachmittag wird's ordentlich warm bis heiß mit etwa 25 bis 33 Grad und am Abend kann's im Westen richtig krachen mit Starkregen, Hagel und Sturmböen. Morgen dann gemischter, Sonne und Wolken hier und da, Schauer und Gewitter maximal bis 33 Grad.
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4: Das Schöne am Leben ist ja, dass wir immer klüger werden. Aufgrund positiver Erfahrungen, die wir machen. Oder einfach dadurch, dass wir nach einer falschen Entscheidung einfach klüger sind und beim nächsten Mal es besser machen. Hinterher ist man ja immer klüger. Auch das ist wichtig, solche Fehlentscheidungen zuzulassen. Und wir dürfen auch zweifeln und verletzbar sein. All das und noch viel mehr macht uns ja zu dem Menschen, der wir sind. Über Selbstakzeptanz und Authentizität geht es auch jetzt in unserem ersten Song heute von Charlie Wolf. Und mit ihm starten wir in den heutigen Schlagerboulevard, Ausgabe 464. Herzlich willkommen.
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0: sie die Liebe buchstabierte. Das war eben Gabriella Massa. Bei aller Italo-Power in ihr. So hat sie auch niederländische Wurzeln und lebt auch dort, hat's aber nach Deutschland nicht weit. Bevor sie zum deutschen Schlager fand, war sie schon in den 90ern im Pop zu Hause. Der folgende Sänger, der feierte bereits 1984 seinen größten Erfolg. Damals war er der kreative Kopf der Gruppe Steinwolke und schrieb den Song Katharine, Katharine. Ja, der zu einem der meistgespielten deutschen Songs aller Zeiten wurde. Allein rund 20.000 Mal kam dieser Song in einem der ARD-Hörfunkprogramme schon zum Einsatz. Sein Name Clemens Maria Haas. Aus jener Zeit hat er noch einige unveröffentlichte Songs, die er aber jetzt nach und nach veröffentlichen möchte. Den Anfang macht der folgende Song. Mit Mandoline und Fiddle geht es jetzt Richtung Glück.
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0: Danny Davis war das eben, ein Titel, der nicht von unserer Redaktion ausgewählt wurde, sondern über die Wunschbox kam. Denn auch Sie können ja musikalisch den Schlager Boulevard mitbestimmen. Ihre Titelvorschläge, Ihre Musikwünsche gerne über deineschlagerwelt.de. Dort finden Sie den Schlager Boulevard unter Musik, über meinschlagertreff.de oder über unsere eigene Webseite schlagerboulevard.info. Heute in der Sendung mit Musikwünschen der Maria Kiefer aus Teningen, Daniela Hartmann aus Siegen, Timo Rath aus Illingen, Monika Schulter aus Crailsheim, Charlotte Wimmer aus Freudenstein und heute auch dabei der Musikwunsch der Gabi Lange aus Magdeburg. Auch der folgende Song ist ein Titelvorschlag von Ihnen. Die Sängerin stand schon vor 20 Jahren als Background-Sängerin zusammen mit Mariah Carey auf der Bühne. Sie war lange Zeit mit Band unterwegs, überraschte mit ausgefallenen Looks in der Modesendung My Style Rocks und hat jetzt ihren musikalischen Fokus auf den tanzbaren Popschlager gelegt. Hier ist Kavila.
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1: Erinnerungen jetzt an Hanne Haller. Sie erlernte den Beruf des Tonmeisters, produzierte und schrieb für Kollegen und veröffentlichte immer mal wieder auch gerne eigene Songs. Vor 20 Jahren erlag sie ihrem Krebsleiden. 1998 veröffentlichte sie ihr Album Für alle Träumer. Ja, und darauf war auch ein Duett zu hören. Zusammen mit dem Sänger Mark Jancello, geboren in Brooklyn in New York. Bis 2003 galt er neben seiner Tätigkeit als Sänger auch als amerikanisches Aushängeschild der umstrittenen Scientology-Organisation. Ihre gemeinsame Ballade, jetzt bei uns hier im Schlager Boulevard zu hören: Du bist das Herz der Welt für mich.

Ja, wenn die Anziehungskraft zwischen zwei Menschen stärker ist als jede Vernunft. Er will ja nicht, dass ein Vorsatz bricht. Dennis Wilms war das eben. Keine gute Idee. Das Gefühl kennt wahrscheinlich jeder von uns. Man liegt nachts im Bett wach und müsste doch eigentlich schon längst schlafen. So erging es auch Fidi Steinbeck. Ihr Kopf war einfach noch zu voll, vor lauter Ideen und Gedanken, die sie nicht zur Ruhe kommen ließen. Sie hat dann aus dem Fenster über die schlafende Nacht geschaut und sich gefragt, wie es den vereinzelten kleinen Lichtern, die wie sie nicht schlafen konnten, wohl gehen mag. Und dann kam ihr eine weitere Idee, nämlich genau darüber einen Song zu machen. Und das Besondere an diesem Song für alle Nachteule und Nachtschwärmer ist, dass sie diesen zusammen mit Kindern und Jugendlichen aus ihrer Heimatstadt Hamburg aufgenommen hat. Singing Ida heißt der Chor, entstand 2022 an der Ida-Ehre-Schule, daher auch der Name Ida. Ja, und wie das nun so zusammenklingt, das können wir uns anhören, nämlich jetzt.

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0: jetzt mehr.
1: Ostern und Vatertag abgehakt. Fußball-Bundesliga abgehakt. ESC abgehakt. Freuen wir uns also jetzt auf die kommenden Wochen, den Sommer, die Open-Air-Konzerte, Helene Fischer zum Beispiel, die Fußball-WM. Ja, und für Anna-Karina Wojcik, die in der diesjährigen Let's Dance-Staffel absolut positiv überraschte, für sie ist die größte Freude, die man ihr machen konnte, bereits jetzt eingetroffen. Sie hängt sehr an ihrem Papa und die letzten Jahre waren daher nicht so leicht. Aber jetzt kam die Entwarnung. Ihr Papa hat den Krebs besiegt. Ein so schöner Grund, mal wieder in die Luft zu springen. Engel, so bezeichnen wir gerne Personen, die anderen in schwierigen Lebenslagen helfen. Der Engel fungiert dann als Retter in der Not oder als gute Fee. Noch schöner, wenn man tagtäglich so einen Engel an seiner Seite haben darf. Hier sind die Brüder Kapfer und Kapfer.

Verena Gardener war das eben, Liedermacherin aus Österreich. Und sie will uns mit diesem Song Mut zusprechen. Wie hieß es eben so schön im Text? Vielleicht wird's Chaos, vielleicht wird's Glück, aber wer nicht wagt, der bleibt zurück. Das kennt auch Robin Mark. Rückschläge, Neuanfänge und immer wieder der Mut, seinen eigenen Weg zu gehen. Seine Story, die steht auf seiner Haut, in Tinte. Und genau darüber startet er jetzt, nach einer bewussten Pause, sein musikalisches Comeback. Über die Tattoos auf seiner Haut. Robin Mark aus der Schweiz.

Wenn das Herz so laut pocht und wir uns auf das Wiedersehen mit dieser Person so freuen. Ein Wiedersehen und eine Chance. Ja, und der Moment, wo man kurz innehält, vielleicht mit einem Blick aufs Meer. Eileen Seller war das eben. Wolfgang Lippert zählt zu den beliebtesten Entertainern Deutschlands. Er war der erste Moderator der DDR mit einer Show im Westen. Er landete in Anlehnung an seine gleichnamige Großmutter mit Erna kommt einen Superhit. Aber er litt auch Anfang des Jahrtausends ein finanzielles Fiasko und ging durch die Privatinsolvenz. Er ist inzwischen 74, Gastgeber mit Kim Fischer in der MDR-Talkshow Riverboat und ist weiterhin auch als Sänger noch aktiv. Hat er in seinem Leben jemals was bereut? Diese Frage beantwortet er jetzt in seinem neuen Song. Und da heißt es, was könnte schöner sein als geben, was andere erfreut? Ich hoffe, ich konnte Sie in der vergangenen Stunde etwas erfreuen. Mit Wolfgang Lippert geht jetzt auch unser heutiger Schlagerboulevard zu Ende, die Ausgabe 464. Nächste Ausgabe, nächste Woche. Gleiche Welle, gleiche Stelle. Für Sie alles Liebe, alles Gute und bis nächste Woche hier im Schlagerboulevard. Ihr Andreas von Jutta Zenker. Tschüss.

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1: Im Studio ist Alina Wolf. Udo Lindenberg, 80, hat aus gesundheitlichen Gründen einen Termin am Mittwoch in seiner Geburtsstadt Gronau abgesagt. Er sei derzeit in krankenhäuslicher Behandlung und wird auf Anraten seiner Ärzte in den kommenden Wochen eine Auszeit benötigen, teilte die Brost-Stiftung als Veranstalterin mit. Lindenbergs PR-Agentur teilte mit, es sei bloß seine lästige Gastritis, also eine Entzündung der Magenschleimhaut. Lindenberg war zuvor zu einem routinemäßigen Gesundheitscheck in einem Hamburger Krankenhaus. 5 Monate nach dem Millioneneinbruch in eine Gelsenkirchener Sparkasse bekommen erste Schließfachkunden Wertsachen wie Schmuck, Edelmetalle oder sogar Bargeld zurück. Das kündigte die Sparkasse am Freitag an. Sie gehören zu den rund 50.000 Gegenständen, die die Einbrecher Ende 2025 in dem Tresorraum zurückgelassen hatten. Dabei handele es sich in einigen Fällen um erhebliche Werte. Natürlich könne nur ein Teil der Betroffenen ihr Eigentum vollständig zurückerhalten, so Sparkassenchef Michael Klotz. Eine Deutsche wird neue Chefin der EU-Mission zur Unterstützung des zivilen Sicherheitssektors in der Ukraine. Die Juristin Cornelia Taylor trete den Posten zum 1. Juli an, teilte die Vertretung der EU-Mitgliedstaaten in Brüssel mit. Taylor sei unter anderem wegen ihrer mehr als 20-jährigen Erfahrung in der Leitung komplexer Kriseneinsätze ausgewählt worden. Demnach arbeitete Taylor bereits in Führungspositionen bei UN- und EU-Missionen in Kosovo, in der Demokratischen Republik Kongo und in Afghanistan. Litauen hat den Bau einer Schießanlage für Panzerabwehrwaffen auf dem Militärübungsplatz Rudninkai abgeschlossen, die auch von der dort stationierten Bundeswehrbrigade genutzt werden wird. Die Anlage sei auf die Bedürfnisse der litauischen Armee und der deutschen Brigade zugeschnitten, so Verteidigungsminister Kaus Krinas. Die Bundeswehr baut in Litauen die Panzerbrigade 45 auf. Sie wurde von der Bundesregierung als Reaktion auf die wachsende Bedrohung durch Russland zugesagt.
0: 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Und jetzt das Wetter bei uns.
2: Sonnig geht's in vielen Ecken los, aber da sind auch schon erste dickere Wolken unterwegs und von der Nordsee her können später immer mal Schauer und Gewitter runterkommen. Richtung Nachmittag wird's ordentlich warm bis heiß mit etwa 25 bis 33 Grad und am Abend kann's im Westen richtig krachen mit Starkregen, Hagel und Sturmböen. Morgen dann gemischter, Sonne und Wolken hier und da, Schauer und Gewitter maximal bis 33 Grad.
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3: Is everybody on the floor? 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
4: Einen wunderschönen guten Abend. Ich grüße alle Hörer von nah und fern. Ich spiele querbeet. Jetzt hört ihr zum Beispiel Scooter mit Hyper Hyper, Send an Angel mit Scorpion, Schwarzer Diamant.
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Ja, liebe Leute, der Peter hat leider technische Probleme, bei dem stirbt das ein bisschen zu sehr. Da springe ich mal schnell ein. Eine Nacht oder 1000 Träume, Kerstin, Merlin. Ich begrüße recht herzlich alle Lauscher und Zuhörer da draußen im Beitin www. Hier bei uns im Funchat und natürlich auch in allen anderen HGs. Schön, dass ihr dabei seid. Hier nach kommt Verfluchte Samstagnacht von Michelle Joy. Viel Spaß.

Das war für euch die Piraten küssen besser von Tom Mendel. Und jetzt ein Schloss am Wörthersee von Kurt Elsasser. Und danach Palma de Mallorca, Chris Wolf. Viel Spaß.

wie ein Feuerwerk. Iron Shear war das für euch und jetzt Du bist mein schönstes Wunder von Henk van Damme und Alles okay, Klostertaler. Viel Spaß.

keine Panik. Annemarie Eifeld war das für euch. Ja, und ich sehe gerade, jetzt schon wieder mein vorletzter Wenn der Vorhang fällt von Bernhard Brink. Viel Spaß.

Ja, wenn der Vorhang fällt, und der fällt jetzt auch mit meinem letzten Crack. Hier in der Ablöse, kein Problem, Roland Kaiser. Ja, und ich hoffe natürlich, dass bei dem Peter noch alles steht, bei dem ganzen Sturm, der momentan überall herrscht. Ich sag Tschüssi, Servus und Goodbye. Natürlich verabschiede ich mich hier im World Wide Web von all meiner schon Zuhörern da draußen. Hier bei Pop Radio Friesland und natürlich auch hier im Funchat und natürlich in aller anderen HGs. Schön, dass ihr dabei wart. Ich sag Tschüssi, Servus und Goodbye zum zweiten Mal. Ciao, ciao.

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1: Im Studio ist Alina Wolf. Udo Lindenberg, 80, hat aus gesundheitlichen Gründen einen Termin am Mittwoch in seiner Geburtsstadt Gronau abgesagt. Er sei derzeit in krankenhäuslicher Behandlung und wird auf Anraten seiner Ärzte in den kommenden Wochen eine Auszeit benötigen, teilte die Brost-Stiftung als Veranstalterin mit. Lindenbergs PR-Agentur teilte mit, es sei bloß seine lästige Gastritis, also eine Entzündung der Magenschleimhaut. Lindenberg war zuvor zu einem routinemäßigen Gesundheitscheck in einem Hamburger Krankenhaus. 5 Monate nach dem Millioneneinbruch in eine Gelsenkirchener Sparkasse bekommen erste Schließfachkunden Wertsachen wie Schmuck, Edelmetalle oder sogar Bargeld zurück. Das kündigte die Sparkasse am Freitag an. Sie gehören zu den rund 50.000 Gegenständen, die die Einbrecher Ende 2025 in dem Tresorraum zurückgelassen hatten. Dabei handele es sich in einigen Fällen um erhebliche Werte. Natürlich könne nur ein Teil der Betroffenen ihr Eigentum vollständig zurückerhalten, so Sparkassenchef Michael Klotz. Eine Deutsche wird neue Chefin der EU-Mission zur Unterstützung des zivilen Sicherheitssektors in der Ukraine. Die Juristin Cornelia Taylor trete den Posten zum 1. Juli an, teilte die Vertretung der EU-Mitgliedstaaten in Brüssel mit. Taylor sei unter anderem wegen ihrer mehr als 20-jährigen Erfahrung in der Leitung komplexer Kriseneinsätze ausgewählt worden. Demnach arbeitete Taylor bereits in Führungspositionen bei UN- und EU-Missionen in Kosovo, in der Demokratischen Republik Kongo und in Afghanistan. Litauen hat den Bau einer Schießanlage für Panzerabwehrwaffen auf dem Militärübungsplatz Rudninkai abgeschlossen, die auch von der dort stationierten Bundeswehrbrigade genutzt werden wird. Die Anlage sei auf die Bedürfnisse der litauischen Armee und der deutschen Brigade zugeschnitten, so Verteidigungsminister Kaus Krinas. Die Bundeswehr baut in Litauen die Panzerbrigade 45 auf. Sie wurde von der Bundesregierung als Reaktion auf die wachsende Bedrohung durch Russland zugesagt.
0: 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Und jetzt das Wetter bei uns.
2: Sonnig geht's in vielen Ecken los, aber da sind auch schon erste dickere Wolken unterwegs. Und von der Nordsee her können später immer mal Schauer und Gewitter runterkommen. Richtung Nachmittag wird's ordentlich warm bis heiß mit etwa 25 bis 33 Grad. Und am Abend kann's im Westen richtig krachen mit Starkregen, Hagel und Sturmböen. Morgen dann gemischter, Sonne und Wolken hier und da, Schauer und Gewitter maximal bis 33 Grad.
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4: Ja, einen wunderschönen guten Abend hier live aus meinem Sendestudio Passau, Niederbayern. Ja, mein Sommerurlaub ist ja schon vorbei. Ich bin wieder heute live für euch wieder da in Sachen Ronnys Hitkiste. Genau, habe ich für euch heute mal so in den 80er Jahren etwas mitgenommen. Genau, und ich bin natürlich für diese Sendung heute hier verantwortlich. Und ich möchte auf jeden Fall erstmal an die Hörerinnen und Hörer begrüßen. Ja, dann legen wir mal los und schauen wir mal, was ich auf jeden Fall dabei habe. Und zwar Queen mit dem Song Undertow on Peter's the Toast. Und danach nennt sich der Titel Sweet Dreams von Eurythmics. Dann legen wir mal los hier.

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Ja, das war Billy Idol mit dem Titel White Wedding. Nun schauen wir mal, was ich jetzt dabei habe. Und zwar, der nennt sich Kids in America und der ist von Kim Wilde. Und danach habe ich für euch die Pet Shop Boys dabei mit dem Song West End Girl.

Ja, das war Doran mit dem Titel The Red Boys. Nun habe ich für euch den Song dabei, Down Order, und der ist von Man Art Walk. Und dann habe ich für euch den Song Man Hater dabei, und der ist von Daryl Hell und John Oders dabei.

Ja, das war Nena mit dem Titel 99 Luftballons und dann habe ich für euch den Titel dabei Shout und der ist von Taste for Face und danach ABC mit dem Song The Look of Love.

Ja, das war APC mit dem Titel The Lock of Love. Nun habe ich für euch dabei OST mit dem Titel John of Ash. Und danach habe ich für euch die Gruppe dabei, die nennt sich Roxette mit dem Song The Luke.

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1: Im Studio ist Alina Wolf. Udo Lindenberg, 80, hat aus gesundheitlichen Gründen einen Termin am Mittwoch in seiner Geburtsstadt Gronau abgesagt. Er sei derzeit in krankenhäuslicher Behandlung und wird auf Anraten seiner Ärzte in den kommenden Wochen eine Auszeit benötigen, teilte die Brost-Stiftung als Veranstalterin mit. Lindenbergs PR-Agentur teilte mit, es sei bloß seine lästige Gastritis, also eine Entzündung der Magenschleimhaut. Lindenberg war zuvor zu einem routinemäßigen Gesundheitscheck in einem Hamburger Krankenhaus. 5 Monate nach dem Millioneneinbruch in eine Gelsenkirchener Sparkasse bekommen erste Schließfachkunden Wertsachen wie Schmuck, Edelmetalle oder sogar Bargeld zurück. Das kündigte die Sparkasse am Freitag an. Sie gehören zu den rund 50.000 Gegenständen, die die Einbrecher Ende 2025 in dem Tresorraum zurückgelassen hatten. Dabei handele es sich in einigen Fällen um erhebliche Werte. Natürlich könne nur ein Teil der Betroffenen ihr Eigentum vollständig zurückerhalten, so Sparkassenchef Michael Klotz. Eine Deutsche wird neue Chefin der EU-Mission zur Unterstützung des zivilen Sicherheitssektors in der Ukraine. Die Juristin Cornelia Taylor trete den Posten zum 1. Juli an, teilte die Vertretung der EU-Mitgliedstaaten in Brüssel mit. Taylor sei unter anderem wegen ihrer mehr als 20-jährigen Erfahrung in der Leitung komplexer Kriseneinsätze ausgewählt worden. Demnach arbeitete Taylor bereits in Führungspositionen bei UN- und EU-Missionen in Kosovo, in der Demokratischen Republik Kongo und in Afghanistan. Litauen hat den Bau einer Schießanlage für Panzerabwehrwaffen auf dem Militärübungsplatz Rūtninkai abgeschlossen, die auch von der dort stationierten Bundeswehrbrigade genutzt werden wird. Die Anlage sei auf die Bedürfnisse der litauischen Armee und der deutschen Brigade zugeschnitten, so Verteidigungsminister Kaus Krinas. Die Bundeswehr baut in Litauen die Panzerbrigade 45 auf. Sie wurde von der Bundesregierung als Reaktion auf die wachsende Bedrohung durch Russland zugesagt.
0: 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Und jetzt das Wetter bei uns.
2: Sonnig geht's in vielen Ecken los, aber da sind auch schon erste dickere Wolken unterwegs. Und von der Nordsee her können später immer mal Schauer und Gewitter runterkommen. Richtung Nachmittag wird's ordentlich warm bis heiß mit etwa 25 bis 33 Grad. Und am Abend kann's im Westen richtig krachen mit Starkregen, Hagel und Sturmböen. Morgen dann gemischter, Sonne und Wolken hier und da, Schauer und Gewitter maximal bis 33 Grad.
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3: Ja, nun geht es hier in der nächsten Runde los, hier in Ronnys Hitkiste. In Sachen heute mal eine 80er in der zweiten Runde jetzt dann. Und zwar habe ich für euch dabei Rachel mit dem Titel What Did the Quay und danach den Titel Dayton Love mit dem Interpret Soft Kell.

Ja, das war The Great Covenant mit dem Titel von Game Flag. Nun habe ich für euch The Homer Lounge dabei mit dem Titel Down You With Me. Und danach habe ich für euch den Song You House und der ist von Madness.

das war der Titel Self-Control von Laura Brandnickern. Und dann habe ich für euch einen Song dabei, der ist, also der gefällt mir persönlich in der 80er Jahre Gang. Und zwar Wake Me Up Before You Go Go. Der ist von Wham. Und danach habe ich für euch Aha. Und der Titel nennt sich Take On Me.

Ja, das war Alphaville mit dem Titel Big in Japan. Und danach habe ich für euch Call Me mit den Interpreten Blondie. Und danach nennt sich der Song Great Yod und der ist von Rick Springfield.

Ja, das war Jiminy Jackson mit dem Titel When the Rain Begins to Fall. Nun habe ich für euch den Song dabei, I Ran, und der ist von I Flock of the Seagulls. Und danach nennt sich der Titel Lansdowne and Love, und der ist von Lewis 3-4.

Ja, liebe Hörerinnen und Hörer, nun ist ja meine Sendung leider wieder zu Ende gegangen. Aber ihr hört mich auf jeden Fall am Dienstag um 22 Uhr in Sachen Club Sounds. Ja, schauen wir mal, was ich noch dabei habe für euch, den letzten Song, bevor es dann wieder ins Wochenende geht. Und zwar, der Titel nennt sich Twins and My Sobriety und der ist von Tanita Kikara. Ja, ich war natürlich für diese Sendung heute für euch hier verantwortlich. Hier live aus dem Sendestudio Niederbayern Passau, hier in Popradio Ostfriesland. Sag ich schon mal auf Wiedersehen und tschüssi!

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